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Gelatinen wird aus sogenannten kollagenhaltigen Schlachtprodukten hergestellt. Sie entsteht durch das Auskochen von Häuten, Knochen und Bindegewebe wie Sehnen, Knorpeln.

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